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3: Einen schönen Sonntag, liebe Hörer, und willkommen zum Ungarn-Deutschen Wunschkonzert. Zur Sendung der lieben Botschaften begrüßen Sie am 30. August Melitta Hengel und Norbert Out. Liebe Botschaften und schöne Musik stehen in den kommenden zwei Stunden auf dem Programm. Traditionelle Klänge, aber auch modernere Lieder wurden für den heutigen Tag gewünscht. Wir bitten Sie um Ihr Verständnis, denn aus zeitlichen Gründen wird heute nicht jedes gewünschte Lied in die Sendung passen. Wir sind aber bestrebt, jeden Gruß mit einer passenden Melodie zu übermitteln. Neue Grüße kann ich für die heutige Sendung nicht mehr aufnehmen, doch Sie erreichen mich am Telefon, wenn Sie einen Gruß für die nächste Woche abgeben möchten. Unsere Telefonnummer ist schon gut bekannt, Vorwahl 72 und dann 369367. Wir starten nun aber auch gleich mit den ersten Grüßen. Ich wünsche Ihnen einen schönen Vormittag mit uns.
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3: Das erste Musikstück für heute ist die Polka Gabel und Zerperlen, gespielt von den Egerländer Musikanten. Mit diesem Stück gehen Glückwünsche nach Újhortyán an Martin Schurmann-Majecki zu seinem 30. Geburtstag. Folgende Botschaft sollen wir an ihn übermitteln. 30 Jahre sind vergangen, seit dein Leben angefangen. 30 Jahre sind es wert, dass man dich heute besonders ehrt. Lieber Martin, ich gratuliere dir von ganzem Herzen zu deinem 30. Geburtstag, den du bereits am Donnerstag feiern konntest. Die große Geburtstagsfeier ist allerdings heute. Ich wünsche dir von ganzem Herzen alles Liebe und Gute, besonders aber Gesundheit. Ich muss dich immer bewundern, was du neben deinem Lehramt alles organisierst und machst. Du bist wirklich für alle und alles da, für die Jugend, das Schwabenhaus, die Sternsinger, die EDU und noch vieles mehr. Ich wünsche dir mit deinen Geburtstagsgästen heute sehr viel Spaß, möge die Geburtstagsfeier gelingen. Liebe Grüße sendet dir Rosi aus Deutschland. Diese Melodie spielen wir auch für Anna Senk in Lippo zu ihrem Geburtstag. Ihre beiden Schwestern mit ihren Familien gratulieren ihr aus Herzen und wünschen noch ein langes Leben, viel Freude und Glück.

Du kannst nicht immer 17 sein, ist die nächste Melodie und diese spielen wir zu zwei Geburtstagen, nämlich zu einem 17. und zu einem 70. Noemi Gahl in Lanchuk wird am 2. September ihren 17. Geburtstag feiern. Ein langes, glückliches, erfolgreiches Leben in bester Gesundheit wünschen ihr die Eltern, Schwester Patricia, Tante Christina mit Familie sowie Gabor und die Oma. Ihren rund 70. Geburtstag feierte am 28. August Bori Kessler in Pécsvárad. Die Nachbarin Veronika Bitter dankt ihr und ihrem Mann, dass sie sich immer um sie kümmern, gratuliert ihr mit ihrer Familie und wünscht ihr noch ein langes und erfülltes Leben, viel Kraft und gute Gesundheit.

Der geliebte Enkel Christian Worgo feiert in diesen Tagen seinen 25. Geburtstag. Alles Glück der Welt, Gesundheit und alles Gute wünschen ihm zu diesem schönen Anlass die Momo und der Popo aus Shorokshahr. Da Christian sich immer liebevoll um seine Großeltern kümmert, möchten sie ihm mit dem Lied »Ich habe einen Schutzengel« gratulieren. Und den Wunsch erfüllen wir natürlich sehr gern.

In Deutschland, in Auerbach Schlima, feierte Lutz Nauge den 68. Geburtstag am 24. August. Dazu wünschen Hildo aus Schiklos und Roland mit Familie aus Pogány alles Gute, gute Gesundheit und noch viel Liebe mit Marina, den Kindern und Enkelkindern. Gewünscht wurde Karel Gott und einmal um die ganze Welt.

Dr. Renato László und Zoltán Pincés in Budapest feierten am 27. August ihren Hochzeitstag. Noch viele gemeinsame Jahre in Liebe und Glück wünschen ihnen die Kinder Balint, Benedek, Dominik und Andor aus Holasteleg, der Bruder mit seiner Ehefrau, Patensohn Márton mit Luca, Bertolon und Levente, die Patenkinder Gergely, Sarolta und Noémi sowie die liebende Mutter Zsófia László aus Mohács. In Dombovár feierten am 22. August János Tanner und seine Ehefrau Elisabeth Tanner, geborene Genzler, ihren Geburtstag. Dazu möchte ihnen Maria Baumann mit dem Lied »Schön ist die Jugend« herzlich gratulieren und ihnen alles Liebe und Gute wünschen.

Frau Ulrich, geborene Margit Rittlinger in Saver, wird am 1. September ihren 70. Geburtstag feiern. Zu diesem Anlass wünschen ihr alles Gute und noch viele schöne Jahre im Kreise der Familie, der Ehemann Miklós, Sohn Roland, Tochter Erika, Schwiegersohn Gergely und die Enkelkinder Milan und Dorka. Christina Balogh, geborene Becker in Lancsók, feiert gerade heute am 30. August ihren 40. Geburtstag. Die allerbesten Glückwünsche für weitere 2-3x40 Jahre senden ihr der Ehemann, Tochter Mia, Schwester Erika mit Familie und die Mutter Barbara. Sie gratulieren mit den Amigos und heute hast du Geburtstag.

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1: Ihren 15. Hochzeitstag feierten am 27. August Ivo Schäfer und Csaba Arányi in Mohács. Zu diesem schönen Anlass gratulieren von ganzem Herzen und wünschen viel Glück und Sonnenschein und drei Engel, die den gemeinsamen Lebensweg begleiten, der Sohn Tamás, Bruder Ferenc mit Cornelia sowie die Eltern und Großeltern aus Nimes und Bár. Gewünscht wurde zu den liebsten Grüßen das Lied Für immer Hand in Hand, gesungen von Cindy und Stefan.

Am 28. August feierte Zsófia László in Mohács ihren Geburtstag. Die ganze Familie Pincés aus Budapest, Tochter Renata, Schwiegersohn Zoltán und die Enkel Bálint, Benedek, Dominik und Andor gratulieren ihr herzlich und wünschen ihr viel Glück und allerbeste Gesundheit. Es singen zu den liebsten Wünschen die Branauer Frauen.

Im Palota Bozsok feiert Katharina Flodung ihren 75. Geburtstag. Herzliche Geburtstagsgrüße und die besten Wünsche durch das Radio senden ihr Sohn Christoph, Schwiegertochter Marianna, die Enkelinnen Cynthia, Liliana und Nathalie, die Schwiegerin Hilda Nagy sowie Norbert aus Mohács. Gewünscht wurde zum Geburtstag das Lied »Vielen Dank, Mutter«, gesungen von den Amigos.

Liebegrüße gehen an das Ehepaar Tanner in Dombovar. Erzsébet Tanner feierte am 22. August ihren 80. Geburtstag und ihr Ehemann János Tanner wurde am selben Tag 83 Jahre alt. Dazu möchten die Kinder Zsuzsanna und Csaba, die Enkel Ivet, Krisztián, Anna und Eszter sowie die Urenkel Alex, Botika, Danika und Marci gratulieren und beste Gesundheit wünschen. Erfreuen soll das Ehepaar Tanner der beliebte Winzerwalzer.

Adrien und Zoltán Obert in Magyarból fejem gerade heute am 30. August ihren Hochzeitstag. Zu diesem besonderen Anlass möchten sie sich gegenseitig gratulieren und sich noch viele schöne gemeinsame Jahre in Liebe und Glück wünschen. Zum Namenstag am 31. August gehen die liebsten Grüße an Erika Gahl, geborene Becker in Lanchog. Noch viele frohe Namenstage in vielen weiteren Lebensjahren wünschen ihr der Ehemann, die Töchter Patricia und Noemi, Schwester Christina mit Familie, Gabor und die Mutter Barbara mit Gigi Anderson und Weiße Rosen schenke ich dir.

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Es geht nun mit einem Lied von Helene Fischer weiter. Doch ihr Lied »Du hast mich stark gemacht« wurde diesmal im Vortrag von Nora Rieder-Greisner gewünscht. Folgende Botschaft soll bei uns dazu an Theresia Turjak übermittelt werden. Liebe Mama, mit diesem wunderschönen Lied wünsche ich dir einen schönen Sonntag und freue mich schon sehr auf ein Wiedersehen in ein paar Tagen. Ich habe dich sehr lieb und schicke dir auch eine große Umarmung. Es grüßt dich ganz herzlich deine Tochter Terry. Ganz liebe Grüße senden dir aber auch deine Enkelin Jennifer und ihr Verlobter Hermann sowie dein Enkel Solly mit Familie. Es singt also Nora Rieder-Greisner den Hit von Helene Fischer, »Du hast mich stark gemacht«.

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1: Es scheint der Mond so hell, soll heute für Gábor Moschauser im Morázot zu seinem Geburtstag erklingen. Zu diesem schönen Tag wünschen ihm alles Gute und schöne und gesunde Jahre die Mutter, der Bruder mit Familie und sein kleiner Enkel Hunor. Dieses Lied geht auch an Zoltán Birkenstock und seine Frau Gyöngyi, an Oncsó Birkenstock sowie an Zoltán Klok und seine Frau Éva Birkenstock, alle in Pogán wohnhaft. Ein gnadenvolles, gesegnetes und frohes Wochenende in Kraft, Gesundheit, Liebe und Frieden wünscht Ihnen Mihály Bozsánovics Junior aus Deutschland.

Meine liebe Enkelin Patricia Morschauser in Morasa feiert Namenstag, steht in einer lieben Botschaft. Zu diesem schönen Anlass wünschen ihr alles Gute und schöne Kinderjahre die Oma und die beiden kleinen Cousins Onno und Hunor mit dem Lied »Mein kleines Herzlein«.

Patricia Gahl in Landshut feierte am 25. August ihren Namenstag. Die Mutter und der Vater sowie Schwester Noemi, Tante Christina mit Ehemann und Tochter Mia, Cousin Gabor Bauer mit Sohn Benze aus Schomberg sowie die Oma aus Landshut gratulieren ihr herzlich und wünschen alles erdenklich Liebe und Gute. Im Vulkan feiert Beatrix Horvath, geborene Várnai, ihren Namenstag. Ehemann Balázs und die Söhne Vilmos und Vince gratulieren ihr auch auf diesem Wege und wünschen ihr alles erdenklich Schöne und Gute. Zum 15. Geburtstag gehen die allerbesten Glückwünsche an Liliana Flodung in Mohács. Viel Glück, gute Gesundheit, Erfolge und ein langes Leben wünschen ihr auch auf diesem Wege die Mutter und der Vater, die Schwestern Cynthia und Natalie, die Hilda-Mami, Norbert Botti sowie Papa und Mama aus Bozsok. Es singen DJ Ötzi und Nick B, ein Stern, der deinen Namen trägt.

Heintje wird als nächstes bei uns singen und dies tut er heute für Erika Leffler in Nagykozár. Sie feiert ihren Namenstag und soll dazu herzlich beglückwünscht werden. Mona und Gábor gratulieren ihr aus Herzen und wünschen ihr noch viele schöne Feiertage.

Ein lieber Gruß geht jetzt nach Magoc und zwar an Mario Baumann zu ihrem Namenstag. Noch viele schöne Namenstage, viel Gesundheit und Freude wünschen ihr Hego und Jonny aus Jönk. Zu den besten Wünschen wurde die Melodie »Wir sind Kinder von der Iger« gewünscht.

Theresia Legler in Morasa feiert ihren 85. Geburtstag und soll dazu mit dem Musikstück Ein Lied für Mama von den Geschwistern Niederbacher erfreut werden. Zu diesem schönen Anlass gratulieren ihr und wünschen noch viele gesunde Jahre Enkelin Frugino mit Familie Rico, Patricia und Hunor sowie die Familie Morschauser.

In großer Rat feierte Anna Senner am 24. August ihren Geburtstag. Weiterhin gute Gesundheit und viel Freude im Kreise ihrer Familie wünscht ihr Sophia Laszlo aus Mohács, die das Geburtstagskind besucht hat und mit ihr festgestellt hat, dass ihre Geburtstage aufeinander folgen und dass für sie beide die Botschaft eines Liedes zutrifft, denn auch sie sind im Herzen noch immer jung. Mit diesen Zeilen wünscht also Sophia Laszlo Anna Senner alles Liebe und Gute zum Geburtstag und schickt dir das Lied »Drei Engel sollen dich begleiten«.

Die böhmische Liebe ist das nächste Stück und wurde gewünscht für Károly Pax in Bicske. Er feiert gerade heute am 30. August seinen 78. Geburtstag und wird dazu auch durchs Radio gegrüßt. Ganz herzlich gratulieren ihm zum Wiegenfest die Ehefrau, die Kinder, die Schwiegertöchter, die Enkelkinder sowie alle kleinen und großen Mitglieder der Familie. Sie wünschen einen wunderbaren Geburtstag, gute Gesundheit, ein langes und glückliches Leben sowie noch viel Zeit, um die Liebe seiner Familie genießen zu können.

Im Magyarszék feierte János Abel am 20. August seinen 86. Geburtstag. Zu diesem schönen Anlass gratulieren ihm von Herzen Erzsi und Jani, Tamás und Maxi, Claudia und Hermann sowie Jana und Philipp aus Olasz. Sie wünschen ihm alles Gute, viel Kraft und beste Gesundheit und bitten den lieben Gott, ihn noch viele Jahre in Gesundheit und Freude zu erhalten. Ihren Geburtstag feiert in Pilisvörösvár Ilus Mészáros. Alles Gute, gute Gesundheit und viel Freude wünscht ihr die Freundin Teri Hermann. Marika Heidt, geborene Freitag in Hásad, feiert gerade heute ihren 71. Geburtstag. Alles erdenklich Gute und noch viele weitere schöne Lebensjahre wünschen ihr der Ehemann Feri, die Töchter Polla und Petra, die Enkel Lorett, Felix und Sophie, Schwiegersohn Lotzi, Schwester Rosi und Rita sowie alle Verwandten und Bekannten. Zum Geburtstag gehen die allerbesten Wünsche an Károly László in Halásztelek. Gute Gesundheit und noch viele Marathonläufe und viel Freude im Kreise seiner Familie wünschen ihm Ehefrau Judith, die Kinder Márton, Gergely, Sarolta und Noémi, Schwiegertochter Luca, die Enkel Bertolon und der kleine Levente, aus Budapest seine Schwester Renata mit ihrer Familie sowie die Mutter Zsófia László aus Mohács, die auch nicht vergessen wird. Es singt zu den besten Wünschen Teddy Parker.

In Nagynyárát feierte Zoltán Linder am 29. August seinen Geburtstag. Das Leben schenke ihm noch viel Freude, Gesundheit, Liebe und glückliche Momente. Noch viele weitere schöne Jahre im Kreise der Familie und in Frieden und Liebe wünschen ihm Ehefrau Marion, die Kinder Anna und Levente, Mutter Klari sowie Schwester Gotti mit ihrem Partner István. Alles Gute zum Geburtstag wünschen sie mit Wolfgang Petri und verlieben, verloren.

Wir gratulieren sehr herzlich Christina Licius in Nimesch zu ihrem Geburtstag am 26. August und Sofia Laszlo in Mohács zu ihrem Geburtstag am 28. August. Wir wünschen beiden viel Glück und allerbeste Gesundheit mit Gottes reichstem Segen auf all ihren Wegen. Die liebsten Wünsche sendet Familie Speiser aus Nimesch mit dem Semmelknödel-Duo und ich gehe so gern spazieren.

Noch ein Lieber grüßt nun an Sophia Laszlo in Mohács zu ihrem Geburtstag. Mit dem Lied Die weißen Tauben, gesungen von den Amigos, gratulieren ihr aus Budapest, Luca und Marci, sowie die beiden kleinen Urenkel Bertolon und Levente und aus Holasztelek Schwiegertochter Judith, Sohn Károly und die Enkel Gergely, Sorolta und Noémie.

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1: In Nagypol feierte Ferenc Schnell am 22. August seinen Geburtstag. Alles Gute und Schöne sowie viele glückliche, gesunde Lebensjahre wünscht ihm seine Gevatterin. Zum Geburtstag gehen die allerbesten Wünsche auch an István Merkel in Pécsvár. Es gratulieren ihm der Schwager Joschka, Schwägerin Klári und Patensohn Krisztián ganz herzlich. Deckmann Jánosné, die Kotinéni in Pogány und László Deckmann ebenfalls in Pogány sollen sich heute auch über ein Lied freuen. Ein gesegnetes, frohes und wundervolles Wochenende in Kraft, Gesundheit, Liebe und Freude wünscht Ihnen Michail Bozsánovics Junior aus Deutschland. Peter Heil in Ottenhofen in Deutschland hat am 29. August seinen Geburtstag gefeiert. Die liebsten Wünsche sendet ihm zum Wiegenfest Barbara mit Familie aus Metzschke, die ihm noch viele schöne Lebensjahre wünscht. Ferenc Stribik Junior in Villanykövesd wird morgen am 31. August seinen 38. Geburtstag feiern. Zu diesem schönen Anlass gratulieren ihm von Herzen seine Eltern, die Großmutter und der Großvater, sein jüngerer Bruder sowie Moriko aus Újpestre und wünschen ihm alles Gute, viel Glück, Gesundheit und einen wunderschönen Geburtstag. Es spielt zu den liebsten Wünschen die Unterrockkapelle.

Ihren 50. Hochzeitstag feierten am 28. August in Mann Maria Hasenfratz und Laszlo Moldovan. Zur goldenen Hochzeit gratulieren Ihnen und wünschen von Gott gesegnete weitere schöne Jahre zusammen in Liebe und Gesundheit die Cousins mit ihren Familien aus Somor und Saar. Träume von Linz an der Donau ist die gewünschte Melodie zum lieben Gruß.

Es geht nun mit dem Lied Mit frohem Herzen will ich singen weiter und das Lied erklingt für mehrere Personen. Zum 100. Geburtstag gehen die besten Wünsche an János Birkenstock Senior in Pogány. Einen gesegneten und freudvollen runden Geburtstag in Kraft, Gesundheit, Liebe und Frieden wünscht ihm Mihály Bozsánovics Junior aus Deutschland, der immer gern an ihn denkt. Liebe Grüße gehen auch an László Jakab und seine Frau Marica Deckmann in Pogány sowie an Vilmos Menner und seine Frau Eva Jakab ebenfalls in Pogány. Ein gesegnetes, gnadenvolles, schönes und freudvolles Wochenende in Kraft, Gesundheit, Liebe und Frieden wünscht der Nachbar Mihály Bozsánovics Junior aus Deutschland.

Auch die Schiefer wurden für heute gewünscht und singen diesmal das Lied Ich schicke dir heute Sonnenschein. Das Lied geht an die liebe Schwester Anna Bartosch in Komlo. Sie wird am 31. August ihren 84. Geburtstag feiern und wird dazu herzlich beglückwünscht. Margit mit Familie und die Cousine Mathilde wünschen ihr alles, alles Gute und noch viele schmerzlose, gesunde Tage mit viel Freude. In Main feierte László Moldován am 29. August seinen Geburtstag. Aus Herzen gratulieren ihm und wünschen weitere schöne Rentnerjahre, Kraft, Gesundheit und viel Freude die Cousins mit ihren Familien aus Somor und Saar. Grüße gehen auch an Ilona Weg in Mohr zu ihrem Geburtstag. Monika, Juri, Roland, Adrien und die kleine Helka gratulieren ihr herzlich und wünschen noch viele schöne Feiertage. Ebenfalls in Mohr hat auch Rebecca Moder einen Grund zum Feiern, denn sie hat in diesen Tagen Namenstag. Alles erdenklich Schöne und Gute wünschen ihr auch auf diesem Wege Monika, Juri, Roland, Adrien und die kleine Helka. Borbála Kessler, geborene Weißbart in Pécsvár, feierte am 28. August ihren Geburtstag. Dazu wünscht ihr József Weigert mit Familie aus Pécs viel Freude mit der Familie, besonders mit den Enkelkindern, gute Gesundheit und viel Lachen. Über dieses Lied sollen sich auch Imre Steller und seine Frau Sharo in Deutschland freuen. Ein gesegnetes und freudiges Wochenende in Kraft, Gesundheit, Liebe und Frieden wünscht Ihnen der Nachbar Michail Bozsanovic Junior aus Deutschland.

Namenstagsgrüße gehen nun an Bertolon Laszlo im Rózsakert Wohnpark in Budapest. Alles Liebe und Gute wünschen ihm zu diesem schönen Anlass die Mutter und der Vater, Bruder Levente, die Großeltern aus Halasztelek, Onkel Gergely, die Tanten Sarolta und Noémi aus Budapest, die ganze Pincés Familie sowie die Zsófi Úróma aus Mohács.

Der böhmische Traum fehlt auch diesmal nicht aus der Sendung und wurde gewünscht für Zoltán Kliber in Márok zu seinem Geburtstag. Alles erdenklich Schöne und Gute wünschen ihm die Mutter, Schwester Onita, der Schwager, Patentochter Fonni und Ákos, die ihm herzlich gratulieren. Liebe Hörer, das war das ungarn-deutsche Wunschkonzert am letzten Sonntag im Monat August. Morgen um 10 Uhr gibt es die nächste Sendung von Treffpunkt am Vormittag. Es erwartet Sie dann Christine Arnold ganz herzlich. Sollte die Wartezeit bis dahin zu lang sein, dann finden Sie uns im Internet. 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Am 30. August verabschieden sich Melita Hengl und Norbert Out von Ihnen. Haben Sie weiterhin ein schönes Wochenende und bis zum nächsten Mal.

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3: Guten Tag und herzlich willkommen zu Treffpunkt am Vormittag am 29. August 2026. Am Mikrofon begrüßt Sie Gábor Schulte, es für die Technik sorgt heute László Strasser. In den kommenden zwei Stunden erwarten Sie deutschsprachige Musik, interessante Gespräche aus den Sendungen der Woche. In der ersten Stunde melden wir uns mit dem Funkmagazin der Gemeinschaftssendung der deutschsprachigen Redaktionen aus Rumänien und Ungarn. Außerdem erinnern wir an den bedeutenden ungarndeutschen Musiker Johann Ritter, dessen Name seit diesem Jahr den Musikfachraum des Valeria-Koch-Bildungszentrums in Fünfkirchen trägt. Dazu hören Sie Gespräche mit Ibolyahok Engländer, Peter Heil und Anton Kress, sowie zahlreiche Aufnahmen der Ritterkapelle und der alte Kameradenblaskapelle. Ein kurzer Blick auf das Wetter in Ungarn. Der heutige Tag bringt überwiegend sonniges und spätsommerlich warmes Wetter. Im ganzen Land scheint häufig die Sonne, nur zeitweise zeigen sich einige lockere Wolken am Himmel. Niederschlag ist kaum zu erwarten, die Wahrscheinlichkeit für Schauer bleibt sehr gering. Die Höchsttemperaturen erreichen angenehme 27 bis 35 Grad, wobei die wärmsten Werte vor allem in den südlichen und zentralen Landesteilen gemessen werden. Am Vormittag liegen die Temperaturen meist zwischen 16 und 23 Grad, sodass der Tag bereits recht mild beginnt. Dazu weht nur ein schwacher bis mäßiger Wind, der insgesamt aber keine große Rolle spielt. Kurz gesagt, viel Sonnenschein, trockenes Wetter und sommerliche Temperaturen. Beste Bedingungen also für Ausflüge, Veranstaltungen im Freien oder einen Besuch an den Seen des Landes. Bleiben Sie bei uns, genießen Sie die Musik, die Geschichten und die Beiträge aus der ungarndeutschen Gemeinschaft. Wir wünschen Ihnen einen angenehmen Vormittag und gute Unterhaltung mit Treffpunkt am Vormittag.

0: Das wünsche ich mir.
1: Liebe Zuhörer, nun folgt die August-Ausgabe des Funkmagazins der Gemeinschaftssendung der deutschsprachigen Mitgliedsredaktionen aus Rumänien und Ungarn.
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3: Auch dieser letzte Sommermonat war reich an Veranstaltungen der deutschen Gemeinschaften aus Rumänien und Ungarn. Herzlich willkommen, meine Damen und Herren, zur August-Ausgabe unseres Funkmagazins. Aus dem Studio des rumänischen Rundfunks in Temeswar begrüßt Sie Hannelore Neurohr. Das sind unsere Themen. Kirchenfest mit Einweihung eines Dokumentationszentrums in St. Martin, Doppeljubiläum in Guttenbrunn, Delegation aus dem Odenwald vor 90 Jahren und 100 Jahre plus 3 seit der Einweihung des Kriegerdenkmals. Das Blaufärberfestival im ungarischen Großnarad blickt auf eine 25-jährige Geschichte zurück. Das Bartholomäusfest in Kronstadt und ein Blick hinter die Kulissen des internationalen Sommercamps in Birtel. Darüber berichten wir in der Augustauflage des Funkmagazins. Hören Sie mit! Den ersten Aufenthalt machen wir heute in der Banater Hecke. Die Arader Grenzortschaft St. Martin verfügt seit diesem Sommer über ein neues Dokumentationszentrum in der örtlichen römisch-katholischen Kirche. Die Heimatortsgemeinschaft St. Martin veranstaltete vor einigen Wochen ein Treffen in der alten Heimat und dabei wurde das Dokumentationszentrum eingeweiht. Adi Ardelian von Radio Temeswar war dabei.
4: Die Ortschaft St. Martin bei Macha im Verwaltungskreis Arad an der rumänisch-ungarischen Grenze zu Elek war Gastgeber für rund 200 ehemalige Dorfbewohner, die in den letzten 50 Jahren nach Deutschland ausgewandert sind. Den Anlass zur Feier gaben 300 Jahre plus 2 seit der Gründung des Dorfes durch schwäbische Kolonisten, 270 Jahre seit der Weihe der alten katholischen Kirche und die Gründung eines neuen Dokumentationszentrums am Obergeschoss der Kirche hinter der Orgel. Zu den Klängen der Banater Musikanten aus Temeswar marschierten auf die Fahnenträger und die Ehrengäste, die deutsche Konsulin in Temeswar Anja Zugwari, der Bürgermeister der Gemeinde Macha Ciprian Otlakan, der Vorsitzende der Heimatortsgemeinschaft der St. Martiner aus Deutschland Bernhard Fackelmann und die Vorsitzende des Deutschen Forums aus Arad Bettina Sellner-Nikwara, nebst weiteren Vertretern des Forums, gefolgt von Trachtenpaaren etwas älterer Semester aus Deutschland in St. Martiner Kerweitracht sowie von jungen und erwachsenen Mitgliedern der Trachtengruppe Banatia des Deutschen Forums aus Arad in der Neuarader Kerweitracht. Empfangen wurde der Trachtenzug vor der Kirche von den beiden Geistlichen, die anschließend den Gottesdienst feierten, dem Generalvikar der römisch-katholischen Diözese Temeswar Johann Dirschl und dem Heimatpfarrer der St. Martiner aus Deutschland Adam Postmeier. Den musikalischen Rahmen des Gottesdienstes sicherten die Banater Musikanten. Nach dem Gottesdienst wurde das neue Dokumentationszentrum geweiht. Die Initiative, das neue Dokumentationszentrum innerhalb der römisch-katholischen Kirche aufzubauen, hatte der Vorsitzende der Heimatortsgemeinschaft der St. Martiner aus Deutschland, Bernhard Fackelmann.
5: Jedes Jahr kommen 10, 20, letztes Jahr sogar über 30 Nachfahren von St. Martin aus Nord- und Südamerika, aus Australien. Die möchten ihre Heimat besuchen, müssen Nachforschung nachschauen nach ihren Wurzeln. Und natürlich fanden sie bis jetzt gar nicht. Sie fanden die Kirche und das Friedhof, aber mehr Informationen hatten sie nicht. Und ich habe ja in den letzten 25 Jahren 15 Bücher geschrieben. Die Ahnenforschung, also die Ahnenbücher, heißt, ich habe alle Dokumente der Ahnenforschung inklusive des Archivs, was übrig blieb in der Gemeinde Macha, hatte ich bei mir und das ist hier ausgestellt. Das heißt, alle Besucher können sich informieren über die Geschichte der 200-jährigen St. Martin-Geschichte. Sie können sich informieren, die Amerikaner, über ihre Vorfahren. Und das ist der Sinn der Sache, dass sie nicht herkommen und nichts wissen, sondern sie wissen alles, was sie eigentlich wollten. Wichtig ist vor allem das Familienbuch in zwei Volumen, die alle St. Martin-Namen hier vertreten und die Daten alle St. Martin von Beginn der Einwanderung 1724 bis in der heutigen Zeit sind hier vermerkt. Das heißt, ein jeder St. Martin kann nachvollziehen, wo seine Vorfahren aus Deutschland herkommen. Ich habe diese anderen Bücher nach diesen Daten geschrieben, also Geburt, Heirat und Verstorbenen. All diese Daten sind dann in diesen Büchern vorhanden, also ein jeder, der kommt, kann hier seine Originale sehen. Und hinter uns steht jetzt diese Fahne, ist die Fahne der Gemeinde St. Martin von 1938 mit 124 Wappen. Ganz oben die Wappen des Bischofs Bacher, dann alle Persönlichkeiten aus dem Banat und Persönlichkeiten aus der Gemeinde St. Martin sind hier drauf. Nebenbei unsere Vereinsfahne, da steht ja Sacrum Francorum, wir sind ja Franken sozusagen, unsere Vorfahren kommen alle aus Franken, darum haben wir hier auch die fränkische Fahne und natürlich die rumänische Fahne, weil wir gehören ja zu Rumänien. Hier ist die Historia Domus, also das Buch, das vom ersten Tag der Einweihung der Kirche geschrieben wurde, vom damaligen Pfarrer der Gemeinde. Und hier steht drinnen, anno 1756. Am 13. September ist diese Kirche eingeweiht worden. Und von da an gibt's alle Daten, die halt passiert sind, sind hier eingetragen. Man muss so verstehen, der vordere Teil stammt noch aus der alten Kirche. 1910 hat man die Kirche erweitert. Aber diesen hinteren Teil, wo wir jetzt sind, ist noch aus dem Teil der Kirche erbaut 1756. Hier haben wir hunderte Daten aus der Geschichte von St. Martin. Viele, da könnte man ein Buch schreiben, nicht eines. Es gibt unangenehme Daten, darum habe ich mich hier nicht gewagt, diese zu schreiben, weil ich ja den Namen schützen möchte. Auch in St. Martin gab es nicht nur positive Seiten, es gab auch Vergewaltigungen, Diebstähle, Scheidungen. Alle diese sind hier eingetragen, unter anderem natürlich interessant, aber man schützt ja die Namen der St. Martin, darum bleiben sie so, wie sie eben sind. Hier haben wir ein Trachtenpaar St. Martin, die Amerikaner oder Australier oder Südamerikaner können mehr kommen. So ist die Tracht der St. Martin seit 1938. Hier sehen Sie nochmal die Geschichte der Einwanderung. Warum kamen wir her? Von wo kamen wir her? Das Dorf um 1724, der Dorfplan 1825 und natürlich hier noch einige Flyer, die wir halt im Laufe der Jahre bei allen Festen gemacht haben, aber die bleiben hier als Geschichtsunterricht. Es gibt 70 Plakate von der Geschichte, der 300-jährigen Geschichte. Hier beginnt eben der Erste Weltkrieg, die Deportation der Deutschen nach Russland, die Auswanderer nach Südamerika und Nordamerika und natürlich auf der anderen Seite die Ortschaften aus Franken, von wo unsere Vorfahren stammen. Das heißt, ein jeder kann hier seinen Namen lesen und weiß, mein Vorfahre kommt aus diesem und diesem Ort in Franken. Auf dieser Tafel sind alle meine Bücher, die ich geschrieben habe über St. Martin. Und hier ein Vermerk aus dem Bund der Vertriebenen. Ich wurde ja geehrt von Herrn Söder. Ich bekam von Markus Söder die Verdienstmedaille der bayerischen Regierung. Und hier steht auch, warum. Eben, weil ich halt das alles in St. Martin hier gemacht habe.
4: Das Fest in St. Martin bot den Anwesenden eine neue Gelegenheit, sich wiederzusehen, Erinnerungen wieder aufleben zu lassen und gemeinsam zu feiern. Gerne dabei war auch die Vorsitzende des Deutschen Forums aus Arad, Bettina Sellner-Nikwara.
6: Es ist ein freudiger Anlass, und zwar die Einweihung eines Dokumentationszentrums in St. Martin. Ich finde, es ist ein sehr schönes Vorhaben, ein sehr schönes Projekt. Idealerweise, ja, hätten wir in allen ehemaligen deutschen Ortschaften aus unserem Kreis und aus dem Banat so ein schönes Dokumentationszentrum. Es ist auch ein schönes Gefühl zu sehen, dass so viele ehemalige Bewohner aus St. Martin den Weg zurück in die Heimat gefunden haben, wenn auch nur für ein paar Tage. Es zeigt uns, dass unsere Gemeinschaft doch nicht so klein ist, wie sie im Alltag scheint.
3: wir halten uns noch im Verwaltungskreis Arad auf. Die Gemeinde Guttenbrunn feierte am 8. August ein besonderes Gemeinschaftsfest. Gleich zwei historische Anlässe standen im Mittelpunkt der Feier. Die Gemeinde erinnerte an den ersten Besuch einer Delegation aus dem Odenwald vor 90 Jahren und beging 100 Jahre plus 3 seit der Einweihung des Kriegerdenkmals, das renoviert und mit einem neuen Adler versehen wieder eingeweiht wurde. Eine Reportage dazu erstellte Adi Ardalian von Radio Temeswar.
4: Guttenbrunn ist eine Gemeinde 20 Kilometer östlich von Arad, 1724 von deutschen Siedlern gegründet und so nach den Guttenbrunnen vor Ort benannt. Der bekannteste Sohn des Ortes ist der deutsch-österreichische Schriftsteller und Theaterdirektor Adam Müller Guttenbrunn, 1852-1932. Die Banater Schwaben aus dem Ort sind nach Deutschland ausgewandert, haben dort die Heimatortsgemeinschaft Guttenbrunn gegründet, kehren aber immer wieder gerne zu ihren Wurzeln zurück, so wie diesmal zum Gemeindefest. Vorsitzende der HOG Guttenbrunn aus Deutschland ist Hiltrud Leber.
7: Guttenbrunn ist und bleibt mein Heimatort. Und wenn ich das sage, dann kommen auch die Emotionen. Ich bin hier groß geworden, ich bin hier zur Schule gegangen und Guttenbrunn war meine Welt 19 Jahre lang. Hier waren meine Freunde, die Familie und das bleibt. Das lässt sich nicht auslöschen, das prägt einfach einen Menschen. Und selbst wenn ich jetzt 45 Jahre woanders lebe, bleibt Guttenbrunn mein Heimatort. Und wo ich jetzt daheim bin, das ist mein Zuhause. Mir ist es auch wichtig, die Verbindung zu Guttenbrunn zu halten, zu den Menschen, die jetzt hier leben, die ich nicht kenne, die ich aber immer neu kennenlerne, je öfter ich hier bin. Und wir hatten ja in den letzten 5 Jahren einige Feste hier in Guttenbrunn. Wir versuchen, jeden Anlass zu einer Begegnung zu machen mit einem kleinen Fest. Und so war das heute auch gedacht.
4: Das Festprogramm begann am frühen Nachmittag mit einem geselligen Beisammensein im Pfarrhof gegenüber der römisch-katholischen Kirche, während im Rathaus die angereiste offizielle Delegation aus Fürth im Odenwald empfangen wurde. In einem Nebenraum der Kirche zogen mehrere aus Deutschland angereisten Guttenbrunnerinnen ein Mädchen in der traditionellen Kirchweihtracht an. Helga Berg erklärt.
8: Zuerst einmal wird das Hemd angezogen. Das hat an den Ärmelspitzen und an Vorderteil ein Spitzenteil. Dann kommen 5 Unterröcke. Davon sind 2 ganz kurz, die die Breite dann hergeben. Dann werden die immer länger und kriegen immer schönere Spitzen. Ich kann Ihnen dann ein bisschen hochheben, damit Sie den letzten gerade sehen. Von der Seite hat er schöne, gleichmäßige Falten. Dann kommt der Oberrock drauf. Der ist bemalt, handbemalt auf Seide. Und dieser Oberrock hat auch eine Bordüre hier unten. Und die Spitzen vom letzten Unterrock, die müssen ganz bisschen und möglichst gleichmäßig rausschauen. Da hat sich auch immer einer hingekniet und hat nochmal das Ganze ganz kritisch von unten her beobachtet.
4: Die Tracht der Kirchenbuben ist etwas einfacher, schwarze Hose, weißes Hemd, schwarze Weste und ein besonders geschmückter Hut. Das angezogene Kirchweihpaar sieht ähnlich wie das Puppenpaar in Tracht, das seinen festen Platz in der Kirche hat. Unterdessen stellte man sich im Kirchhof auf und man ging in Prozession zu den Glockenklängen zur Kirche. Das festliche Hochamt feierte der Generalvikar der römisch-katholischen Diözese Temeswar, Monsignore Johann Dierschel, im Beisein des Ortspfarrers Johann Kaderian aus Lipa und des griechisch-katholischen Ortspfarrers. Nach dem Gottesdienst wurde eine neue Tafel mit den Namen der Gefallenen im Zweiten Weltkrieg geweiht. Im Anschluss daran ging man in Prozession zum Kriegerdenkmal hinter der Kirche, das vor 103 Jahren aufgestellt und nun komplett renoviert und mit einem neuen Adler versehen wurde. Das Denkmal wurde wieder eingeweiht und es wurden Blumenkränze niedergelegt. Anschließend lud die Gemeinde zu einem offiziellen Festakt ins Kulturheim ein. Die Geschichte der 90 Jahre seit dem ersten Besuch einer Delegation aus dem Odenwald in Guttenbrunn ließ der Bürgermeister von Fürth, Volker Oehlenschläger, Revue passieren.
9: Am Anfang dieser Geschichte steht Professor Minner. Während einer Forschungsreise erkannte er die große Überraschung und Begeisterung im Banat den Odenwälder Dialekt. Damit wurde sichtbar, was viele zuvor nicht ahnten. Zwischen Fürth, zwischen dem Odenwald und Guttenbrunn gab es eine sprachliche, und kulturelle Verbindung, die über Generationen hinweg erhalten geblieben war. Diese Entdeckung führte schließlich zum ersten Besuch einer vierten Delegation im Jahr 1936. Es war ein Besuch voller Neugier, Begegnungen und gegenseitiger Wertschätzung. Doch die Geschichte Europas sollte bald einen anderen Verlauf nehmen. Als sich Europa schließlich wieder öffnete und Freiheit und Demokratie ihren Platz fanden, konnten die Kontakte neu belebt werden. Fürth übernahm die Patenschaft für die Heimatortsgemeinschaft Buttenbrunn bereits im Jahr 1953 und setzte damit ein Zeichen der Verbundenheit und Verantwortung. Ein weiterer Meilenstein folgte dann 50 Jahre später im Jahr 2003. Auf Initiative der Heimatortsgemeinschaft Buttenbrunn wurde das Freundschaftsversprechen zwischen Fürth und Sabran unterzeichnet. Dieses Versprechen war weit mehr als eine formale Erklärung. Es war ein Bekenntnis zu Freundschaft, Begegnung und ganz wichtig zu gegenseitigem Respekt und Anerkennung. Seitdem haben viele gegenseitige Besuche stattgefunden. Menschen haben einander kennengelernt, es wurden auch Freundschaften geschlossen und es wurde erlebt, dass europäische Gemeinschaft etwas ganz Konkretes ist. Menschen begegnen sich, sie lernen voneinander und Menschen wachsen miteinander.
4: Die Ehrengäste erhielten Ehrenplaketten, die Heimatortsgemeinschaft schenkte die aus Deutschland mitgebrachte Guttenbrunner Kirchweihtracht der Trachtengruppe Banatia des Deutschen Forums aus Arad und diese stellte ihrerseits einige banatschwäbische Tänze vor. Ja.

Aus Anlass der diesjährigen Feier brachte die Gemeindeverwaltung eine zweisprachige Broschüre zur Geschichte, Kultur und Identität von Guttenbrunn heraus, während die Heimatortsgemeinschaft die Chronik der Gemeinde Guttenbrunn, die zum 300. Jubiläum auf Deutsch herausgebracht wurde, nun auf Rumänisch übersetzen ließ und diese der Gemeinde zur Verfügung stellte. Für eine gute Stimmung sorgte während des weiteren Ablaufs des Abends die Musikgruppe Sidori aus Nadlac mit bekannten volkstümlichen Melodien. Musik.

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0: Liebe Hörerinnen und Hörer, die Augustauflage des Funkmagazins bringt Sie nun nach Ungarn. Das Blaufärberfestival in Groß-Narad blickt in diesem Jahr auf eine 25-jährige Geschichte zurück. Ein Vierteljahrhundert an ungarndeutschen Traditionen muss gebührend gefeiert werden. So wurde für 2 Tage ein buntes Festivalprogramm organisiert. Unsere Kollegin Melita Hengel aus dem Studio in 5 Kirchen sprach mit der Initiatorin des Festivals, Gisela Schivkovic, über die Anfänge des Festivals.
2: Vor mittlerweile 25 Jahren hat hier in Groß-Narad eine sehr schöne Geschichte begonnen. Was hat vor 25 Jahren angefangen?
3: Ja, es war so, da waren 2 Journalisten aus Deutschland da, bei Sardianus Baci. Und dann, wir haben gerade Hochzeit gehabt. Mein Sohn und ich haben gesagt, sie sollen rüberkommen. Und das hat ihnen sehr gefallen. Und dann haben sie gesagt, ja, wir machen ein Buch vom Polyglot-Reiseführer und da kriegt Groß-Narad eine halbe Zeit. Oh, habe ich gesagt, das ist super. Und dann da habe ich gedacht, Mensch, etwas müssen wir machen, dass da im Sommer auch da ein Festival gibt. Und die Busse kommen zum Sardianus Baci, die kommen wieder, Polyglot-Reiseführer davon. Habe ich gedacht, also da kann nur Sardianus Baci und Blaufärber. So bin ich rübergegangen zum Janus Baci, Jucineni, haben wir uns zum Tritt hingesessen. Und dann sagte Janusz, ja, ja, das machen wir. Gut, und dann haben wir dann Bürgermeister gesagt und okay, so hat es angefangen.
2: Wie ging es dann los? Ein Festival zu organisieren ist keine so einfache Aufgabe. Was waren die ersten Aufgaben? Wie hat man angefangen?
3: Wie? Also, da war noch eine Zeitung Praktiker. Und da habe ich reingeschrieben, dass wir hier dann ein Festival machen wollen. Und da können wir dann Kleider einzeigen oder Kleiderstücke oder etwas. Und dann sind die Pakete gekommen und wir ausgepackt, weißt du, alles aufgeschrieben und dann wieder dann hergemacht. Also das war wirklich wahnsinnig viel schöner. Das war 2 Jahre. Und dann haben sie Praktiker weggemacht, war nicht mehr da und dann haben wir etwas anderes angefangen. Also so war das erste Mal.
2: Die Grundidee war ja der Blaufärberstoff. Welche Aufgaben konnte dann die Werkstatt übernehmen?
3: Der junge Janusz, also wir sind sehr, sehr froh, dass er das übernommen hatte und er hat sehr viel Idee. In mehreren Vereinen ist er dann Mitglied und er geht in Budapest und überall hin. Dann hat er viele, viele Kontakte, hat neue Ideen und so ist das gekommen, dass wir schon vor 4 Jahren angefangen haben mit dieser Modeschau.
2: Wie waren die ersten Festivals? Gab es große Unterschiede zu dem, was wir heute erleben können?
3: Hat eigentlich ein bisschen, ja, weil wir haben Gastronomie selber gemacht. Da war eine große Zusammenhaltung. Dann haben wir Strudel gemacht. Der große Saal war vor so 30, 40 Frauen, die Strudel gemacht haben. Draußen haben sie gefülltes Kraut, Krautnudel dann gemacht. Und also es war schön, dass fast ein halbes Dorf da war. Aber ich habe jetzt heute gesehen, das sind auch wieder sehr viele, die mithelfen. Und da bin ich sehr froh.
2: Wenn wir ein bisschen über diese 25 Jahre sprechen, was waren die größeren Meilensteine in der Geschichte dieses Festivals?
3: Oha, das ist eine schwere Frage. Kann ich gerade nichts sagen. Also,
2: es gibt zu vieles, was schön war.
3: Ja, immer war etwas Schönes da und immer war etwas Neues da, immer viele Leute. Was mich jetzt wieder freut, dass immer mehr Leute sind, die in Blaufärbertracht oder ein Stück Blaufärber anziehen.
2: Und vor einigen Jahren ist auch die Idee gekommen, dass man auch eine Modenschau macht, danach auch eine Ausschreibung, dass sich auch Hobby oder auch wirklich Näherinnen anmelden können und eigene Kleider auch hierher schicken können. Wie ist diese Idee gekommen? Also wer hatte sozusagen die Grundidee?
3: Die Grundidee ist von der Jungen Schadianus gekommen und seine Frau, sie hilft auch immer mit. Und sie haben es gedacht, also wie wäre es, wenn wir diese Modeschau machen würden? Und schon vor 4 Jahren haben wir das eigentlich angefangen und es klappt super.
2: Wenn du jetzt selbst ein bisschen auf diese Zeit zurückblickst, was waren für dich die schönsten Erlebnisse?
3: Schönste Erlebnisse? Also ich war hier im Kulturhaus bis 2002 und das habe ich in 1999 angefangen. Die schöne Zeit waren damals. Wir haben einen Verein, Banyarat Krusnarat Ungardeutsche Verein, die ich seit 1994 führe. Und eigentlich war ich immer dabei. Also, dass ich dann Rente gegangen bin oder in Mohatsch noch gearbeitet habe, so war ich immer dabei, das ein bisschen organisieren. Aber jetzt will ich ein bisschen zurückziehen.
2: Das Festival soll ja immer weitergehen. Was wünscht man sich vielleicht für die kommenden 5 Jahre?
3: Was ich wünsche? Eigentlich werden wir jetzt für unseren Feind ganz junge Leute da wählen nach 2 Wochen. Und sie haben jetzt schon ganz neue Ideen, was sie machen wollen. Und ich freue mich. Also sie haben gesagt, dass sie die alte Tradition weiterführen wollen, aber ein bisschen anders und ein bisschen modernisieren und immer etwas Neues reinbringen. Und das ist eigentlich sehr gut.
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0: Nun lädt sie das Funkmagazin, die Gemeinschaftssendung des deutschsprachigen Medienvereins Funkforum, nach Siebenbürgen ein. Das Bartholomäusfest in Kronstadt ist ein Fest mit langer Tradition. Ein Fest, das Geschichte, Erinnerung und gelebte Gemeinschaft miteinander verbindet. Auch in diesem Jahr wurde zwischen dem 21. und dem 23. August in und rund um die historische Bartholomäuskirche gemeinsam gefeiert. Besonderer Besuch kam dabei aus Deutschland. Dr. Ulrich Schöntube, Direktor des Berliner Missionswerks, sowie Superintendant Uwe Simon aus der Evangelischen Kirche Berlin-Brandenburg, Schlesische Oberlausitz, kurz genannt EKBO. Mit der EKBO wurde genau hier in der Kronstädter Bartholomäuskirche vor 9 Jahren ein Partnerschaftsvertrag mit der Evangelischen Kirche AB in Rumänien geschlossen. Den Festgottesdienst gestaltete Bischof Reinhard Goip gemeinsam mit Dr. Ulrich Schöntube, Direktor des Berliner Missionswerks. Über die Bedeutung des Bartholomäusfestes, die gewachsene Partnerschaft mit der EKBO und die Frage, was solche Begegnungen für die Zukunft der Kirche bedeuten, sprach unsere Kollegin Monika Strava von Radio Bukarest mit Bischof Reinhard Goip.
1: Herr Bischof, welche Bedeutung hat das Bartholomäusfest für die Gemeinde hier in Kronstadt, aber auch für die Evangelische Kirche AB in Rumänien insgesamt?
2: Das Bartholomäusfest ist ein Fest, das für unsere ganze Kirche von Bedeutung ist, weil es eines der ersten Feste ist, das die nach der Wende eine Gemeinde gestemmt hat und dazu nicht alleine geblieben ist, sondern auch die anderen Gemeinden um Kronstadt herum, um Bartholomä herum und auch Landeskirche eingeladen hat. Und wir freuen uns, dass sie den langen Atem haben, das auch nach 30 Jahren weiter zu pflegen, damit zur Gemeinschaft einzuladen. Das brauchen wir. Sonst strampeln viele dort, wo sie sind und sind Einzelgänger viele, viele auch in kleinen Gruppen und hier sieht man und erkennt man, dass man doch eine Gemeinschaft ist, die zusammengehört und einander stärken kann und einander auch motiviert wird, weiterzumachen.
1: Was war die zentrale Botschaft Ihrer Predigt heute?
2: Es ging darum, dass wir aus dem 1. Korintherbrief, Kapitel 3, dass wir Gottes Tempel sind. Er baut und wir bauen mit. Er legt den Grund in Jesus Christus und wir bauen darauf. Unser Glaube ist ja das, was uns verbindet, wie ein Fundament. Und wir bauen mit dem, was wir tun, mit den Gaben, die wir haben. Schauen Sie auch dieses Fest ohne das Mitwirken vieler, und besonders der Bartholomä als Gastgeber, aber auch viele Freunde und Gruppen, der Musik, der Redner, der Leute, die mitgestalten, geht es einfach nicht, dass man zusammenkommt und auch ein Stück weit Glauben lebt. Und diesen Glauben leben, dazu laden wir ein. Wir können mitwirken an der Kirche von morgen, letzten Endes.
1: Es gab heute auch viele Gäste aus Deutschland. Wie können diese Partnerschaften auch dabei helfen, den Glauben lebendig zu halten und die Kirchen voll Leben zu füllen?
2: Die Partnerschaften helfen uns, über den Tellerrand hinauszusehen und lassen uns lernen, wie Christen in anderen Ländern, in anderen Kirchen mit den Herausforderungen der Zeit umgehen. Und wir sind sehr froh und dankbar, dass die Partnerschaft mit der Evangelischen Kirche Berlin-Brandenburg, Schlesisch-Oberlausitz jetzt ins 9. Jahr kommt, als institutionelle, aber

0: auch in Berlin zu feiern. Wir hoffen damit, es auch für uns immer wieder in die Zukunft zu sehen, dass wir nicht nur an uns denken, sondern immer Kirche auch für andere sind. Die Kirche ist immer nicht nur für sich selber, sondern auch für die Gesellschaft da und auch für Europa letzten Endes. Wir wollen ein gemeinsames Europa, nicht wo jeder in andere Richtung schwimmt, sondern wir gemeinsam diese Zukunft gestalten.
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1: Auch für den letzten Beitrag unseres heutigen Funkmagazins verbleiben wir noch in Siebenbürgen. Kirchenburgen, ein Hauch von Abenteuer und mittendrin Jugendliche aus ganz Europa. Vom 29. Juli bis zum 13. August fand im Jugendzentrum der evangelischen Gemeinde Birthelm das internationale Sommercamp des deutschen Jugendvereins Siebenbürgen statt. Zwei Wochen lang haben junge Menschen ab 16 Jahren dort zusammengewirkt, diskutiert und die Kultur der Siebenbürger Sachsen hautnah erlebt. Wie dieses Projekt der Sommerwerkstatt entstanden ist und vor welchen Herausforderungen so ein multinationales Team steht, darüber hören Sie ein Gespräch unserer Kollegin Gabi Mesey von Radio Neumarkt mit der Organisatorin Andrea Rost, die das Camp auf rumänischer Seite geleitet hat.
3: Wie ist das Projekt der Sommerwerkstatt in Birthelm ursprünglich entstanden?
4: Oh, diese Sommerwerkstatt oder Sommercamp war eigentlich im Ursprung ein Zeltcamp, das es 1992 gibt, hat mit uns gar nichts zu tun gehabt, mit dem Deutschen Jugendverein, den es ja damals auch nicht gab, sondern mit einigen Personen aus dem Raum Dresden, Sachsen in Deutschland, die mit Jugendlichen von dort aus der evangelischen Gemeinde ein Zeltcamp hier bei Kerestur in der Nähe Christuroseko-Jesk durchgeführt haben und haben dort dazu eingeladen damals Kinder aus dem Kinderheim. Und das ist über die Jahre gewachsen. Dort waren dann immer über 100 Teilnehmer. Und vor vielen Jahren schon haben die uns, weil die immer Ausflüge gemacht haben, kontaktiert und ich habe ihnen so Tagesausflüge organisiert bzw. begleitet, Stadtführungen gemacht. Und irgendwann sind wir dann ins Gespräch gekommen und haben gesagt, ja, eigentlich könnten wir da eine Zusammenarbeit schaffen. Dann kam die Pandemie und das Bärenproblem wurde immer akuter. Und so wurde dann quasi aus diesem sehr großen Zeltcamp ein Sommercamp oder Sommerwerkstatt in Birthelm mit etwa 50 Teilnehmern, die wir gemeinsam durchführen. Das ist zum einen das Landesjugendpfarramt in Sachsen mit dem Rüdiger Steinke, der eigentlich das Projekt initiiert hat, schon wie gesagt vor sehr vielen Jahren. Und auf der anderen Seite der Deutsche Jugendverein Siebenbürgen.
3: Birthelm ist weltbekannt für seine Wehrkirche. Warum ist das Jugendzentrum der evangelischen Gemeinde hier der perfekte Ort für eine internationale Jugendbegegnung?
4: Die Teilnehmer sind immer sehr, sehr beeindruckt, dass sie an so einem besonderen Ort wohnen können, zwischen den Wehrmauern Aktivitäten durchführen können und realisieren über die Tage tatsächlich, was für ein Wert dort ist und lernen über die Geschichte Siebenbürgens. Und viele haben immer wieder geäußert in den letzten Jahren, wie schön es ist, so einen Ort eben nutzen zu können für Aktivitäten mit Jugendlichen. Praktischerweise ist es natürlich super, es ist ein Riesengelände, viel Grün, viele Flächen, die man nutzen kann. Die haben viel Spaß dort.
3: Das Camp setzt stark auf das Miteinander. Wie würden Sie das Hauptziel dieser zwei Wochen in wenigen Worten beschreiben?
4: Ich denke, zum einen ist es natürlich für die Jugendlichen eine spannende Zeit, eine interessante Zeit, eine Zeit, in der sie sinnvolle Aktivitäten in den Ferien machen können. Das ist, denke ich, für sie Motivation, sich einzuschreiben.

0: Wenn Sie dann dabei sind, lernen Sie Stück für Stück, dass es hier tatsächlich um mehr geht, dass die Teilnehmer aus ganz verschiedenen Kulturkreisen kommen, unterschiedliche Sprachen sprechen. Die gemeinsame Sprache im Camp ist Deutsch, aber gerade aus Deutschland kommen immer Teilnehmer, die geflüchtet sind, sei es aus der Ukraine, Syrien oder wo auch immer. So hatten wir auch in diesem Jahr unterschiedliche Länder vor Ort, und das einander kennenlernen, das akzeptieren, das anders sein und lernen, dass man trotzdem miteinander eine gute Zeit verbringen kann. Ganz wichtig für uns ist in dieser Zeit, dass die Jugendlichen respektvollen und liebevollen Umgang lernen. Und lernen, sicher kommt es immer wieder zu kleineren Konfliktsituationen, die wir dann mit dem Team versuchen zu klären, und dass wir ihnen zeigen, wie man damit umgeht und wie man so etwas klären kann.
1: Das Camp richtet sich an Jugendlichen ab 16 Jahren. Aus welchen Ländern reisen die Jugendlichen an, und wie bricht man das Eis zwischen den unterschiedlichen Kulturen?
0: Es sind Teilnehmer aus verschiedenen Ländern, das ist auch jedes Jahr unterschiedlich. In diesem Jahr hatten wir neben den Teilnehmern aus Rumänien, aus Siebenbürgen, Teilnehmer aus Deutschland, das ist einmal aus dem Bundesland Sachsen, aber auch aus Mecklenburg-Vorpommern, aus dem Großraum Greifswald, weil dort eine Mitarbeiterin ist, die seit sehr vielen Jahren beim Camp dabei ist, eben von aller Anfang an, die ist auch ein ehemaliges Heimkind aus Cristuru-Secuiesc und lebt jetzt in Deutschland. Und ist ausgebildete Pädagogin mit vielen Erweiterungen und arbeitet dort beim Jugendmigrationsdienst. Sie bringt immer Jugendliche oder auch junge Erwachsene mit. In diesem Jahr hatten wir also dabei mehrere Teilnehmer aus Syrien, Ukraine, aus Palästina. In anderen Jahren waren auch Iran, Irak. Aus asiatischen Ländern hatten wir schon Teilnehmer. Also es ist immer sehr, sehr bunt und sehr schön. In diesem Jahr waren mehrere Teilnehmer aus Syrien. Und die haben an einem Abend für das ganze Camp, wir waren über 50 Leute, ein Abendessen gekocht mit zwei Gängen.
1: In den Ausschreibungen heißt es oft, dass keine Teilnahme am Geld scheitern soll. Wie gelingt es Ihnen, durch Förderungen das Camp für alle Schichten zugänglich zu machen?
0: Dort sind wir sehr dankbar, dass die deutschen Partner sehr aktiv sind. Die haben als Unterstützer noch zwei Stiftungen, die dann sehr punktuell, wenn Teilnehmer sich einschreiben, die eben finanziell eigentlich nicht den Beitrag aufbringen können. Das ist gestaffelt, also für Schüler, für Auszubildende, für schon Arbeitende oder für Studenten, für die Teilnehmer in Deutschland, dass die dann eine persönliche Unterstützung bekommen. Der Teilnahmebeitrag in Deutschland schwankt so etwa zwischen 50 und 350 Euro, je nachdem. Natürlich sind die reellen Kosten sehr viel höher. Insgesamt für die 14 Tage, die wir hier verbringen, plus Anreise der Teilnehmer, kommen wir auf weit über 50.000 Euro. Also es sind verschiedene Töpfe, die wir dort ansuchen und immer freundlicherweise das Geld bekommen. Seit einigen Jahren auch immer wieder aus dem Landwirtschaftsministerium des Landes Sachsen. Denn im Programm sind viele Punkte dabei, die auch sehr gut passen, wo die Jugendlichen etwas über Landwirtschaft lernen, sei es nachhaltige Landwirtschaft oder traditionelle Landwirtschaft oder auch moderne Landwirtschaft, über die Wälder hier, über die Natur, über die Wiesen. So besuchen wir zum Beispiel Imker oder Viehzüchter jeglicher Art. Wir gehen natürlich zum Schäfer, machen selber Käse. Wir waren in Klein-Alisch bei der Familie Krestel mit den Büffeln. Das ist immer ein Highlight, wenn sie mit dem Büffelkälbchen kuscheln dürfen. Das macht vielen sehr, sehr viel Freude, weil sie oftmals gar nicht die Gelegenheit gehabt haben, noch zum einen Büffel zu sehen oder dann eben mit den Tieren so nah Kontakt aufzunehmen.
1: Das Programm bietet eine Mischung aus Exkursionen, kreativen Workshops und offenen Diskussionsrunden. Und welche Themen werden angesprochen?
0: Also neben diesen Besuchen bei Personen, die eben zum Thema Landwirtschaft sind, haben wir auch andere Themen. Natürlich ist es ein großes Thema, das Zusammenleben der verschiedenen ethnischen Gruppen in Siebenbürgen, was wir während der Zeit hier erklären, wie das historisch gewachsen ist und wie es heute funktioniert. Das heißt, wir treffen Vertreter der einzelnen Gruppen. Zum Beispiel sind wir auch immer an einem Tag zu Besuch bei den Kesselschmieden, bei den Roma, und verbringen dort einen Tag und haben immer eine tolle Gesprächsrunde, wo es über Traditionen geht von ihnen. Die Jugendlichen haben dort immer viel Spaß, weil sie dann auch mal diese bunten Kleider anziehen dürfen. schon die Mädchen und es wird dann getanzt und es ist immer eine schöne Zeit. Aber wir haben, bedienen auch die kreative Seite, so dass wir eben hoffen, dass für jeden immer was dabei ist. Wir haben Handwerker zu Gast. Wir hatten in den letzten Jahren ganz unterschiedliche, angefangen von Löffelschnitzern über Gürtelmacher, über unseren Möbelrestaurator Matej Jolt, der jedes Jahr einen Workshop macht, der immer sehr, sehr beliebt ist, wo sie auf Holz, kleine Holzobjekte etwas malen können, die sie dann mit nach Hause nehmen und, und. Und in diesem Jahr waren wir zum ersten Mal im Camp bei den Pfadfindern in Leschkirch und haben dort getöpfert.
1: Wenn Sie den Ablauf beschreiben müssten, wie sieht ein typischer gelungener Tag im Sommercamp in Birtelm aus?
0: Das ist schwer zu sagen. Die Tage sind irgendwo ähnlich und doch gleicht kein Tag dem anderen, weil immer irgendein Programm ja passiert. Es gibt ruhigere Tage, wo wir tatsächlich in Birtelm sind. Dort steht dann jeder auf. Es gibt eine Zeit, in der man frühstücken kann, aber nicht muss. Es gibt ja manche, die gar nicht frühstücken oder nur einen Tee oder Kaffee trinken. Und dann gibt es einen Start in den Tag, nennen wir das. Das ist meistens um 9 Uhr, wo wir uns dann alle treffen, wo es einen kleinen Input gibt, einen Impuls für den Tag. Das machen wir immer der Reihe nach. Die Betreuer oder auf Wunsch dürfen auch die Teilnehmer einmal sprechen. Es wird etwas gesungen und es wird das Tagesprogramm besprochen. Und dann geht es los. Dann gibt es entweder Workshops. Es gibt, da wird immer viel Musik gemacht auch. Es gibt immer das Angebot, einen Gitarrenkurs zu besuchen oder Ukulele zu lernen. In diesem Jahr hatten wir diese beiden Kursangebote. In anderen Jahren hatten wir auch noch Mundharmonika. Diese Kurse werden geleitet von Wolfgang Tost. Das ist ein Liedermacher, schon ein Senior. Das ist immer unser Opa im Camp, der von allen ganz liebevoll unterstützt wird. Und der ja fantastisch mitreißend ist für die Jugendlichen und diese Kurse anbietet. Also man hat dann die Möglichkeit, so einen Kurs zu belegen. Andere spielen Tischtennis oder Volleyball oder Fußball oder sitzen einfach oder liegen in Hängematten und reden. Es gibt Gesprächsrunden zum Beispiel. Das wäre so ein Vormittag, wenn nicht ein Ausflug ansteht. Dann gibt es ein Mittagessen und am Nachmittag dann meistens einen Ausflug, eine Fahrt irgendwo hin. Wie gesagt, zu einem Bauern, zu einem Handwerker, zu sonst irgendetwas, eine Kirchenburg anschauen. Wir haben immer auch Wanderungen, die wir verteilen über das Camp. Es gibt immer ein kleines Highlight, eine Bergtour, wo es dann ins Hochgebirge geht. Dort packen wir dann am Abend vorher alles ein. Wir sind mit mehreren Kleinbussen unterwegs. In diesem Jahr waren es 6 Kleinbusse und müssen wir dann Essen einpacken, Zelte, Schlafsäcke und wir gehen dann für 3 Tage ins Gebirge, lassen uns in einem Tal an einem Bachlauf nieder und müssen mit den Bedingungen, die es dort gibt, 2 Nächte und die Tage überstehen und machen dort dann eine Wanderung. Man kann kaum sagen, wie ein typischer Camptag aussieht. Es kann ganz unterschiedlich sein. Ganz ruhig im Camp oder wir sind eben unterwegs.
1: Was nehmen die Jugendlichen nach diesen 2 Wochen mit nach Hause?
0: Einen großen Beutel, viele Dinge. Ich sage einen großen Beutel, weil in diesem Jahr haben wir ihnen als Geschenk, als Erinnerung einen Jutebeutel bedruckt mit einer Grafik von der Birtheimer Burg und der Aufschrift Sommercamp 2026 und haben genau das bei unserem Abschlussfest dann gesagt, dass sie den hoffentlich mit vielen schönen Erinnerungen füllen und natürlich auch kleine Souvenirs. Ich denke, sie nehmen viele Freundschaften mit. Nachdem wir jetzt schon seit vielen Jahren dieses Camp organisieren, weiß ich, dass Teilnehmer über Jahre hinweg Kontakt halten und dort schöne Freundschaften entstehen können. Sie nehmen die Erfahrung mit, sie nehmen natürlich auch Wissen mit über Siebenbürgen. Es gibt immer kleine Seminare, nennen wir es, wo in kurzen Einheiten eben ein Thema besprochen wird. Wir laden auch Referenten teilweise dazu ein. Also ich denke, es ist eine Gelegenheit, wo sie sehr viel mitnehmen können, wenn sie wollen.
1: Was sind die größten Herausforderungen bei der Organisation solcher Jugendcamps in der Region?
0: Die größte Herausforderung ist, glaube ich, dass man nie vorher weiß, was passiert, wen man dabei hat. Man macht sich einen Plan und hat eine Vorstellung, aber man kann nicht sicher sein, dass es dann so ist. Das heißt, man muss flexibel reagieren und schauen, wie es sich entwickelt. Es gibt ja so eine Gruppendynamik und wenn die sich gut entwickelt, wie es in diesem Jahr der Fall war, wir haben Gott sei Dank ganz tolle Teilnehmer gehabt und eine gute Atmosphäre, dann ist es toll.
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2: Meine Damen und Herren, hiermit endet die August-Ausgabe unseres Funkmagazins. Das Funkforum ist ein Verein deutschsprachiger Medien aus Rumänien und Ungarn. Beiträge von den einzelnen Redaktionen aus der Region finden Sie in unserem Online-Medienforum unter www.funkforum.net. Auch unsere Gemeinschaftssendungen finden Sie eben dort unter Funkmagazin. Ich bin Hannelore Neurohr und aus dem Temesvarer Studio verabschiede ich mich im Namen des gesamten Teams. Zu einer nächsten Ausgabe des Funkmagazins laden wir Sie Ende September ein. Haben Sie bis dahin eine schöne Zeit.
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1: Es folgen die Meldungen aus dem ungarndeutschen Bereich am 29. August, gesprochen von Marta Schelmeci. Die Landesselbstverwaltung der Ungarndeutschen bereitet bereits jetzt die Gala der ungarndeutschen Selbstverwaltungen im Januar 2027 vor. Dafür werden noch Auftretende für das Kulturprogramm gesucht. Die ausführlichen Informationen hierzu finden Sie auf www.ldu.hu. Vorschläge können bis zum 14. September eingereicht werden. Die neueste Folge der Serie Koch mit, Mach mit ist da. In der neuen Episode werden im Rahmen des LDU-Jugendprojekts traditionelle ungarndeutsche Speisen aus Rakamas, Rokomos vorgestellt. Weitere Infos und das Video finden Sie auf der Homepage der LDU oder auf Facebook. Die Fünfkirchner Deutsche Selbstverwaltung und der Lenau-Verein organisieren auch in diesem Sommer die Platzkonzerte in Fünfkirchen. Das letzte Konzert für diese Saison findet morgen am 30. August ab 18 Uhr im Hof vom Lenau-Haus in der Munkácsi-Straße 8 in Fünfkirchen statt. Für beste Musik sorgen die Schomberger Dorfmusikanten. Alle Blasmusikliebhaber sind herzlich willkommen. Auch morgen am 30. August findet das Rosmarinfest in Großthurwal statt. Eine gastronomische Veranstaltung, wo Traditionen und das gemeinsame Erbe im Mittelpunkt stehen. Die Veranstaltung findet auf dem Marktplatz beim Rathaus statt. Alle sind herzlich willkommen. Eine dreitägige Veranstaltung wird in St. Ivan bei Ofen anlässlich des 40. Geburtstages vom Heimatmuseum organisiert. Vom 4. bis 6. September werden alle mit einem abwechslungsreichen Kulturprogramm erwartet. Weitere Informationen finden Sie auf der Facebook-Seite der Deutschen Selbstverwaltung St. Ivan. Der erste Oberkrainer Fanclub heißt die Veranstaltung am 4. September in Feked. Ab 19 Uhr können die Interessanten 5 Kapellen hören. Alle sind herzlich willkommen. Alle Tanz- und Musikfreunde werden am 4. September herzlich nach Ratzkewe eingeladen. Zwischen 19 und 23 Uhr sorgt die Lorkapelle für stimmungsvolle Musik. Vorbeischauen lohnt sich. Auch für den Herbst lohnt es sich bereits jetzt zu planen. Absolutes Muss für Blasmusikfans ist das Schwäbische Musikwochenende in Wieland, das für den 11. und 12. September angekündigt ist. Am 5. September findet auf dem Deák-Platz in Mohács der 5. Nationalitätenmarkt statt. Ab 15 Uhr erwartet die Besucher ein abwechslungsreiches Programm mit kulturellen Darbietungen, traditionellen Speisen, Handwerksvorführungen und einem Markt. Am Abend sorgen verschiedene Nationalitäten Straßenbälle für Unterhaltung. Der Eintritt ist frei. Ende September findet das alljährliche Hefeknödelfestival in Gereslak statt. Das Programm am 26. September beginnt schon am Vormittag mit Kulturprogrammen und mit dem Kochwettbewerb. Der Tag klingt mit einem Schwabenball, mit der Unterrockkapelle und mit einem Magna Cum Laude Konzert aus. Alle weiteren Informationen bei der Selbstverwaltung von Gereslak. Die ungarndeutsche Tanzgruppe Bavac feiert am 5. September 2026 ab 15 Uhr auf dem Hof des Vereinhauses ihr 45-jähriges Bestehen mit einem Jubiläumsprogramm. An diesem Fest wird auch der Musikverein Brochenzell vom Bodensee mitwirken und einen Teil der Tänze live begleiten. Die ungarndeutsche Tanzgruppe Bavac lädt alle Interessenten recht herzlich zum gemeinsamen Feiern ein, denn der Leitsatz der Veranstaltung lautet: 45 Jahre durchgetanzt und wir bauen immer wieder neue Brücken. Am 5. September findet in Schemling Werteschumlo der traditionelle Weinleseumzug statt. Begleitet von den Somorer Jungs und verschiedenen Gruppen zieht der Festzug durch die Straßen des Dorfes. Ab 20 Uhr sorgt die schwäbische Musik der Somorer Jungs beim anschließenden Ball für Tanz und gute Stimmung. Am 6. September lädt die Deutsche Nationalitäten-Selbstverwaltung in Pac ab 16 Uhr zum Septemberfest auf den Széchenyi-Platz ein. Die Besucher erwartet ein abwechslungsreiches Programm mit schwäbischer Musik und Tanz, traditionellen Speisen, handwerklichem Bier sowie guter Stimmung und geselligem Beisammensein. Die 9. Bátorszéker Weintage finden dieses Jahr vom 11. bis 13. September auf dem Marktplatz von Bátorszék statt. neben den 9 örtlichen Winzern, die ihre eigenen Weine vorstellen und anbieten, erwarten zahlreiche Unterhaltungsprogramme die Interessanten. Vom 18. bis 20. September findet in Landschuk das Krombenfest statt. Die Besucher erwartet ein abwechslungsreiches Programm mit Kinderprogrammen, dem gemeinsamen Kochen und Backen von Kartoffelspeisen, einer Verkostung, einem Kulturprogramm und einem Straßenball. Am Sonntag steht außerdem eine zweisprachige Erntedankmesse auf dem Programm. Am 19. September lädt St. Martin ab 16 Uhr zum Tag der Heimat und zum 4. Schwäbischen Insel- und Weinlesefestival ein. Die Besucher erwartet ein Weinleseumzug, ab 18 Uhr ein Galaprogramm sowie Musik und Tanz. Gefeiert wird außerdem das 30-jährige Bestehen der Lorkapelle. Der Eintritt ist frei. In Mur findet am 19. September auf dem Marktplatz das Fest Murischer Traum statt. Ab 13 Uhr erwartet die Besucher ein abwechslungsreiches Programm mit traditionellen Tanzgruppen, schwäbischer Musik und mehreren Livebands. Für Unterhaltung und gute Stimmung ist den ganzen Nachmittag und Abend über gesorgt. Am 20. September lädt die Haraster Dorfmusik um 17 Uhr zum Herbstkonzert in das Josef Attila Kulturhaus in Harast ein. Die Besucher erwartet eine Auswahl an Blasmusikstücken aus der Welt der heimischen donauschwäbischen, böhmisch-mährischen und deutschen Blasmusik.
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0: Die Ritterkapelle hat Josef Ritter 1940 in Arpad, Nordarpad, heute ein Stadtteil von Fünfkirchen, gegründet und seitdem musiziert in dieser Kapelle, die authentische schwäbische Musik spielt, die vierte Generation der Familie Ritter bereits. Eine emblematische Person in der Familie und in der ganzen ungarndeutschen Musikszene war Johann Ritter, der jüngere Sohn des Gründers. Sein musikalisches Lebenswerk ist mit drei Kapellen, mit der Ritterkapelle, mit den alten Kameraden und mit der Konzertblaskapelle der Fünfkirchner Erzbergwerke verbunden. Johann Ritter starb 2024 mit nur 68 Jahren an einer unheilbaren Krankheit. Der Musikfachraum des Valeria-Koch-Schulzentrums in Fünfkirchen nahm dieses Jahr seinen Namen auf. Ibolya Hoch-Engländer, die Vorsitzende der Landesselbstverwaltung der Ungarndeutschen, wohnte der feierlichen Namensgebung auch bei und erzählte vor dem Mikrofon von Eva Gerner über ihre Bekanntschaft mit Johann Ritter.
1: Ich habe Johann Ritter kennengelernt, als mein Bruder 14 Jahre alt war und er in das Löwe-Gymnasium gekommen ist. Er hat ja in Pavac in der Musikkapelle, in der Pionierblaskapelle gespielt, aber er war ein guter Musiker und so hat man ihn der Musikkapelle von dem Erzbergwerk empfohlen. Und da ist der Tibor mit hingekommen und so hat er die Mitglieder der Ritterkapelle kennengelernt und noch viele andere.
2: Die haben alle dort musiziert.
1: Die haben alle dort musiziert. Und der Tibor war auch ein Gemeinschaftsmensch und ich habe damals, also 2 Jahre später, als ich dann in Pécsen studiert habe, ich war verheiratet und mit meinem Mann eine kleine Wohnung gehabt. Ich war bloß 19, also nicht älter. Und der Tibor hat immer die Musikanten dann zu uns in die Wohnung gebracht. Dort haben sie musiziert, was dem Haus nicht so gut gefallen hat. Aber ich bin da so auch praktisch Mitglied dieser Familie geworden und ich habe auch immer den Johann und auch den Seppi sehr gut in Erinnerung und auch seitdem sind wir gut befreundet. Ich schätze sehr, was diese Ritterkapelle in Großarpad gemacht hat und auch schon der Vorgänger der Kapelle. Und wenn ich jetzt eine kleine Anekdote als Erinnerung erzählen darf, mein Bruder hat dann auch viel mit ihnen zusammen bei Hochzeiten gespielt und sie haben auch alte Noten hervorgenommen vom Ackermann Armin auch. Und er konnte ja keine Noten schreiben, nicht mein Bruder, sondern der Ackermann Armin. Und er kannte die musikalischen Fachbegriffe nicht. Und wenn eine Polka schneller gespielt werden sollte, da stand da am Anfang der Zeile Kerünk. Und das ist so sehr in meinem Gedächtnis geblieben, wie diese Menschen praktisch von Natur aus so talentiert waren in der Musik, dass für sie ein Wort genug war und da wussten sie, wie es weitergeht. Ja.
0: Liebe Zuhörer, nun spielen wir ein wenig Musik von der Ritterkapelle und dann sind wir mit dem Thema zurück.

0: Johann Ritter, der musikalische Leiter der Ritterkapelle und der alte Kameradenblaskapelle, starb 2024 mit nur 68 Jahren an einer unheilbaren Krankheit. Der Musikfachraum des Valeria-Koch-Schulzentrums in Fünfkirchen nahm dieses Jahr seinen Namen auf. Peter Heil war ein Musikerkollege und ein guter Freund von Johann Ritter. In allen drei Kapellen, in der Ritterkapelle, in der alte Kameradenblaskapelle und auch im Konzertblasorchester des Fünfkirchner Erzbergwerkes haben sie zusammen gespielt und auch die gleichen Musikinstrumente gehabt. Er sprach darüber mit Eva Gerner.
1: Wie alt war die Bekanntschaft mit Janus Ritter?
2: Ich sag's nicht, 40 Jahre.
1: 40 Jahre?
2: Ja, wir haben immer nebeneinander gehockt und gespielt.
1: In der Kapelle?
2: In der Kapelle.
1: Ja, und wo war das? Das Erzbanias zuerst, oder welche
2: war? Nein, der erste war militärische Musik. Dort haben wir Ritter Jani angefangen. Der war dort Soldat. Und noch wäre abgerissen und noch sind ich mit Ritterkapelle spielen kann. Noch waren wir die beste Freunde.
1: Welches Instrument spielt?
2: Klarinette.
1: Klarinette.
2: Klarinette. Und ich auch. Und noch, wir haben Saxophon auch gespielt. Er auch und ich auch. Und noch haben wir immer so bei der Erzbanias Musikkapelle, wenn ich noch im Ruhestand, noch 20 Jahre. Mein Ritter,
1: also jede Woche?
2: Jede Woche.
1: Oh, mal mindestens.
2: Ja, und noch haben wir mit Janosch haben wir viel Hochzeit gespielt und Schwabenball mit der Ritterkapelle. Sehr viel haben wir immer.
1: War er ein lustiger Mensch oder ein ruhiger?
2: Der ruhiger Mensch war getrunken oder nicht. Der war immer fixenfertig, Schlagwerk.
1: Und wie war er als Musikant?
2: Gut. Der hat schön gespielt. Man kann nicht sagen, der wäre top.
1: Der hat ja jetzt in der letzten Zeit die alten Kameraden, da war er der Kapellmeister.
2: Der war der Leiter.
1: Ja.
2: Und die Kranken noch waren fertig. Die letzte Proben war noch ein Jahr war ich in der Schule. Wir haben Proben, dort war neben mir gesagt, noch, der war so schlecht schon.
1: Pestkrank.
2: Noch habe ich gesagt, Peter, ich kann nichts mehr, nicht mehr. Noch hinausgegangen, noch eben zurück, das war das Letzte, was mir.
1: Und wann war das? Im 24er?
2: Ja.
1: Weil er ist ja im 24er, ja. Im September ist er gestartet, ja. Da war er schon ganz schwach.
2: Ja, das war fertig. Hautarken, wirklich noch.
1: Aber musizieren konnte er noch ein bisschen?
2: Da hat so Kräfte, wie soll ich sagen, so ein Akkordeon.
1: Aha.
2: Und immer.
1: Wart ihr auch im Ausland miteinander?
2: Ja, in Österreich, in Deutschland, Kroatien, ja. Also wir waren immer Männer. Der Frodo und die anderen haben es gesagt, der war ja immer Männer. Wo setzt er wieder?
1: Das ist schon langweilig, gell? Immer Bananen.
2: Der war mein bester Kollege. Na, guter Freund, ja.
1: Und jetzt geht's weiter mit der Ritterkapelle und mit den alten Kameraden.
2: Ja.
0: Liebe Zuhörer, nun hören Sie die Ritterkapelle und dann folgt das Gespräch mit Anton Kress.

0: Anton Chris und seine Frau Vivian Tod arbeiten als Gesangsduo seit 2015 mit der Blaskapelle Alte Kameraden zusammen. Er sprach gerne über Johann Ritter als Musiker und als Mensch. Das Gespräch mit Anton Chris führte Eva Gerner.
1: Erzähl ein bisschen über deine Bekanntschaft mit Janosch Ritter. Wann und wo und wie hast du ihn kennengelernt? Hast du das noch in Erinnerung?
2: Ja, also eigentlich von der Ritter-Familie kennen wir viele Leute, aber mit Janosch haben wir zuerst durch den Alte Kameraden Blaskapelle uns kennengelernt und dann haben wir zusammen eigentlich unsere Blasmusik mit Gesang, diese Arbeit angefangen und ja, viele Proben, viele Auftritte, wir haben uns kennengelernt. Und ja, dann war eine gute Freundschaft.
1: Wie war Janosch Ritter? Als Mensch, als Musikant?
2: Als Musikant war ganz perfekt. Er hat immer gesehen, wann ist eine Stimme perfekt, wann können wir besser unsere Musik oder dazu unseren Gesang vortragen. Und ja, als Mensch, er war immer ein lustiger Mann. Wir haben immer ganz vieles gesprochen und er war ein positiver Mann.
1: Ja, hier hat jemand gesagt, er hat nie gehört, dass er irgendwie die Stimme gehoben hätte oder dass er geschrien hätte oder sowas. Er hat die Musikanten nur angeschaut und dann hat jeder gewusst, aha, da stimmt was nicht.
2: Ja, also eigentlich, wenn ich erinnere, dann kann ich auch sagen, er war nie nervös oder bei Probe oder bei Auftritt sicherlich nicht. Aber was war zu Hause, das weiß ich nicht. Aber ja, er war immer eine ganz, hatte immer eine leise Stimme und ja, wenn etwas sagen möchte, dann hat er gesagt, aber nie ganz laut.
1: Das, was er gelernt hat, das hat er geerbt von der Familie, von seinen Vorgängern, von seinem Vater in erster Linie. Und er selber meinte, das steckt im Blut.
2: Ja, ich sage das auch, weil einerseits mit einem Instrument kann man gut zu musizieren lernen, aber die Fühlung oder vielleicht nicht nur Fühlung, sondern wenn jemanden das fühlt ins Herz. Zum Beispiel, ich kann das auch sagen, weil ich spiele mit Akkordeon, aber eigentlich, ich habe auch nicht in der Schule gelernt, sondern ich hatte eine Idee und ich hatte gesagt, dass ich mit Akkordeon spielen möchte und ja, dann hat von Schritt zu Schritt, so habe ich angefangen und leider können wir heutzutage sagen, dass diese Fühlung oder eigentlich, was er sagen wollte, dass das ins Blut ist, das wird aussterben. Weil viele verschiedene Blasmusik können wir heute hören, von Österreichisch oder von Deutschland. Und im Kopf können wir etwas Mischung hören und wir können das fragen, was ist eigentlich echte ungarn-deutsche Blasmusik? Wie höre ich? Wie hört jemand ganz anders? Und deshalb muss ein bisschen in Blut sein. Und zum Beispiel bei diesem alten Blasmusikkapellen können wir noch von den alten Musikern etwas hören. Wie war das früher? Ja, heute gibt es viele verschiedene Systeme. Wie kann man besser mit einem Klarinett oder mit einem Trompete spielen? Ja, kann man dieses Niveau erhöhen, aber was die echte ungarndeutsche Stimme war, oder ich kann nicht richtig sagen,
1: dieses Gefühl und alles zusammen.
2: Wenn wir hören, das ist ganz einfach. Keine viele verschiedene extra Melodie, sondern nur die Originalmusik. Und vielleicht, das ist eine Hauptaufgabe für uns alle, dass wir müssen das bekommen, wir müssen das hören und vielleicht dann können wir später auch noch das weitergeben.

0: Es folgen die Meldungen aus dem ungarndeutschen Bereich am 29. August, gesprochen von Marta Schelmeci. Die Landesselbstverwaltung der Ungarndeutschen bereitet bereits jetzt die Gala der ungarndeutschen Selbstverwaltungen im Januar 2027 vor. Dafür werden noch Auftretende für das Kulturprogramm gesucht. Die ausführlichen Informationen hierzu finden Sie auf www.ldu.hu. Vorschläge können bis zum 14. September eingereicht werden. Die neueste Folge der Serie Koch mit, Mach mit ist da. In der neuen Episode werden im Rahmen des LDU-Jugendprojekts traditionelle ungarndeutsche Speisen aus Rakamas, Rokomos vorgestellt. Weitere Infos und das Video finden Sie auf der Homepage der LDU oder auf Facebook. Die Fünfkirchner Deutsche Selbstverwaltung und der Lenau-Verein organisieren auch in diesem Sommer die Platzkonzerte in Fünfkirchen. Das letzte Konzert für diese Saison findet morgen am 30. August ab 18 Uhr im Hof vom Lenau-Haus in der Munkácsi-Straße 8 in Fünfkirchen statt. Für beste Musik sorgen die Schomberger Dorfmusikanten. Alle Blasmusikliebhaber sind herzlich willkommen. Auch morgen am 30. August findet das Rosmarinfest in Großturwal statt. Eine gastronomische Veranstaltung, wo Traditionen und das gemeinsame Erbe im Mittelpunkt stehen. Die Veranstaltung findet auf dem Marktplatz beim Rathaus statt. Alle sind herzlich willkommen. Eine dreitägige Veranstaltung wird in St. Ivan bei Ofen anlässlich des 40. Geburtstages vom Heimatmuseum organisiert. Vom 4. bis 6. September werden alle mit einem abwechslungsreichen Kulturprogramm erwartet. Weitere Informationen finden Sie auf der Facebook-Seite der Deutschen Selbstverwaltung St. Ivan. Der erste Oberkrainer Fanclub heißt die Veranstaltung am 4. September in Feked. Ab 19 Uhr können die interessanten 5 Kapellen hören. Alle sind herzlich willkommen. Alle Tanz- und Musikfreunde werden am 4. September herzlich nach Ratzgewe eingeladen. Zwischen 19 und 23 Uhr sorgt die Lorkapelle für stimmungsvolle Musik. Vorbeischauen lohnt sich. Auch für den Herbst lohnt es sich bereits jetzt zu planen. Absolutes Muss für Blasmusikfans ist das Schwäbische Musikwochenende in Wieland, das für den 11. und 12. September angekündigt ist. Am 5. September findet auf dem Deák-Platz in Mohács der 5. Nationalitätenmarkt statt. Ab 15 Uhr erwartet die Besucher ein abwechslungsreiches Programm mit kulturellen Darbietungen, traditionellen Speisen, Handwerksvorführungen und einem Markt. Am Abend sorgen verschiedene Nationalitäten Straßenbälle für Unterhaltung. Der Eintritt ist frei. Ende September findet das alljährliche Hefeknödel-Festival in Gereslak statt. Das Programm am 26. September beginnt schon am Vormittag mit Kulturprogrammen und mit dem Kochwettbewerb. Der Tag klingt mit einem Schwabenball mit der Unterrockkapelle und mit einem Magna Cum Laude Konzert aus. Alle weiteren Informationen bei der Selbstverwaltung von Gereslak. Die ungarndeutsche Tanzgruppe Bavac feiert am 5. September 2026 ab 15 Uhr auf dem Hof des Vereinhauses ihr 45-jähriges Bestehen mit einem Jubiläumsprogramm. An diesem Fest wird auch der Musikverein Brochenzell vom Bodensee mitwirken und einen Teil der Tänze live begleiten. Die ungarndeutsche Tanzgruppe Bavac lädt alle Interessanten recht herzlich zum gemeinsamen Feiern ein, denn der Leitsatz der Veranstaltung lautet: 45 Jahre durchgetanzt und wir bauen immer wieder neue Brücken. Am 5. September findet in Schemling Werteschumlu der traditionelle Weinleseumzug statt. Begleitet von den Somorer Jungs und verschiedenen Gruppen zieht der Festzug durch die Straßen des Dorfes. Ab 20 Uhr sorgt die schwäbische Musik der Somorer Jungs beim anschließenden Ball für Tanz und gute Stimmung. Am 6. September lädt die Deutsche Nationalitäten-Selbstverwaltung in Pátzsch ab 16 Uhr zum Septemberfest auf den Széchenyi-Platz ein. Die Besucher erwartet ein abwechslungsreiches Programm mit schwäbischer Musik und Tanz, traditionellen Speisen, handwerklichem Bier sowie guter Stimmung und geselligem Beisammensein. Die 9. Bátorszéker Weintage finden dieses Jahr vom 11. bis 13. September auf dem Marktplatz von Bátorszék statt. neben den 9 örtlichen Winzern, die ihre eigenen Weine vorstellen und anbieten, erwarten zahlreiche Unterhaltungsprogramme die Interessanten. Vom 18. bis 20. September findet in Landschuk das Krombenfest statt. Die Besucher erwartet ein abwechslungsreiches Programm mit Kinderprogrammen, dem gemeinsamen Kochen und Backen von Kartoffelspeisen, einer Verkostung, einem Kulturprogramm und einem Straßenball. Am Sonntag steht außerdem eine zweisprachige Erntedankmesse auf dem Programm. Am 19. September lädt St. Martin ab 16 Uhr zum Tag der Heimat und zum 4. Schwäbischen Insel- und Weinlesefestival ein. Die Besucher erwartet ein Weinleseumzug, ab 18 Uhr ein Galaprogramm sowie Musik und Tanz. Gefeiert wird außerdem das 30-jährige Bestehen der Lorkapelle. Der Eintritt ist frei. In Mur findet am 19. September auf dem Marktplatz das Fest Murischer Traum statt. Ab 13 Uhr erwartet die Besucher ein abwechslungsreiches Programm mit traditionellen Tanzgruppen, schwäbischer Musik und mehreren Livebands. Für Unterhaltung und gute Stimmung ist den ganzen Nachmittag und Abend über gesorgt. Am 20. September lädt die Haraster Dorfmusik um 17 Uhr zum Herbstkonzert in das Josef Attila Kulturhaus in Harast ein. Die Besucher erwartet eine Auswahl an Blasmusikstücken aus der Welt der heimischen donauschwäbischen, böhmisch-mährischen und deutschen Blasmusik.
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Liebe Zuhörer, das war die Ungarndeutsche Rundfunksendung am 29. August mit László Strasser und Gábor Schultheiss. Wir bedanken uns für heute für Ihre Aufmerksamkeit. Tun Sie auch morgen so wie heute, schalten Sie auch morgen ein, zumal Melita Hengel Sie morgen mit dem Ungarndeutschen Wunschkonzert erwarten wird. www.mediaclick.hu, das ist unsere Internetseite, und nemeth@radio.hu lautet unsere E-Mail-Adresse. Ich bin wieder in der nächsten Woche für Sie da. Bis dahin, och Keva und Prof. Sam.